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1: 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An Heinach Wetterprävisionen, die ich vom Meteorologs.lu mitgedeelt bin, haut dominiert Sonne, Auf an de mëttege puer Wolleken opkommen, a Muer mis sondern och schenngen. 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
3: La nourriture a dépassé mes attentes, franchement. 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Les professionnels du secteur espèrent à nouveau battre leur record d'activité cette année, misant sur 22 à 23 millions de visiteurs étrangers. 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
1: 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An Heinacht wieder Prävisionen. Haut dominiert Sonne, auch von der Mitte ein paar Wolken abkommen. 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An Morgen gehen es bis zu 24 Grad. 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
1: 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An der Wetterprävisionen haut dominiert Sonne, auch wenn die mittige paar Wolken abkommen. 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Morgen als nächstes Meeren, Temperaturen klammen bis in Donnerstag. Auf 28 Grad maximal rauf. 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
2: Hallo, ich hoffe, es geht dir gut. Ich wollte mich noch einmal bedanken für gestern. 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Ich meine, das konnte ich noch hören in der Stimme. Das ist vielmals merci. Ich hoffe natürlich, dass ich mit meiner Geschichte viele andere Fragen helfen kann. Und ja, ich hoffe, die Sendung kriegt ganz viel Success, weil das ist wirklich verdient.
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1: 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An heit wieder Prävisionen, die ich mitgedeelt gehe von meteolux.lu. 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
3: 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Je pense très honnêtement que dans la réalité, on peut parler de trauma. Et c'est un sentiment que beaucoup de Libanais ont pu ressentir à ce moment-là. Et donc lui, il est dans quelque chose qui relève de la nécessité de se rattacher peut-être à des toutes petites choses qui sont réelles. Après, vous dites qu'il n'y a pas de poésie. Il y a quand même ce besoin pour lui, je lui ai inventé un désir d'amour et de tendresse quand même. De temps en temps, il se souvient de sa femme. Il ne cesse de dire qu'il ne va pas parler d'elle, mais au final, il parle d'elle. Et puis, c'est une relation qu'on devine avoir été plutôt douce et tendre. Et puis, il rêve de sa voisine aussi. C'est un désir peut-être plus sexualisé, ce qu'il ressent pour sa jeune voisine. Mais il y a quand même des moments de poésie, parce que sinon, je crois qu'on aurait été dans un moment d'étouffement total. Et je ne voulais pas ça. Je pense que même dans les moments les plus sombres, dans les épisodes les plus ténébreux de l'histoire, il y a quand même à rechercher des moments de respiration.
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2: 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Le comité exécutif chargé de la sécurité de la famille royale et des personnalités de premier plan est un organisme indépendant sous la tutelle du ministère de l'Intérieur. C'est lui qui devrait jauger les besoins d'Harry et sa famille en fonction des risques encourus, mais le gouvernement ne s'en mêlera pas, a déclaré à la presse. 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C'est une affaire privée, cela ne concerne qu'Harry et Meghan et nous leur souhaitons bonne chance dans leur choix. 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Car il n'est pas question, selon des sources proches du palais, que le couple reprenne des fonctions au sein de la famille royale. Ils ne s'installeront d'ailleurs pas dans une demeure appartenant à la couronne. Où qu'ils aillent, l'information reste secrète, mais les deux enfants semblent avoir été inscrits dans des écoles avant même que leur grand-père, le roi Charles III, ait été informé du retour de son fils cadet. 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
1: 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An nach der Prävisionen haut dominiert Sonne auf an de mittelsche Pur Wolken aufkommen, auch Mur bleibt wieder drischen. 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
3: 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Weil es ist einfach so ein Klassiker, ein R&B-Klassiker. 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
1: 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An nach Wetterprävisionen den Abend an Hund soll es dröche bleiben, seht Meteolux bei Temperaturen um die 22 Grad der Mitte an relativ frischen 9 bis 13 Grad an der Nacht. 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
1: 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Und da bleiben nach Wetterprävisionen wie immer von der Meteorlux. 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